doof, euer Schweine, lebt ihr noch? Mann, du Hinnack! Was soll das denn werden? Wir quaken mal eben durchs Autotune und keiner merkt, dass du aus Edden Felden kommst, oder was? Bänd dir mal den rein, du Vollspacken! So, Leute, wo sind die Hände her? Und wir klatschen! Mann, du, jetzt mal Vollgas hier!